0: Yo, Steve.
1: Yo.
0: Hast du in letzter Zeit mal die Nachrichten gecheckt?
1: Oh mein Gott, frag das nicht. Ein Tierenmann, die Welt ist nicht im besten Laden.
2: Yeah! Weil das sind stark stehenden. Und du weißt, die Welt ist nicht in bester Lage, sehen. Und deswegen ist für Arbeit tun und tun und tun und tun und tun. Aber eine Sache ist wichtig, dass du nie vergisst,